The Partners. Damals legendär ihr Auftritt im Musikladen anlässlich der Berliner Funkausstellung. Der Musikladen wurde damals dort abgehalten, ausnahmsweise mal. Und dort traten sie auf. One Way, damals noch unter dem Namen Al Hudson and the Partners. You Can Do It. Ich meine, das war Funkausstellung 79. Egal. Daher ist der Song hier auch einigermaßen unvergessen in Deutschland.

Hallo, hier ist Bomas aus Hamburg. Also ich bin ein begeisterter Fan von Soul FM. Und außerdem grüße ich alle Soul-Fans der 80er Jahre, die auf diesem Erdbeben

versus Mixes. Essen Sie SOS Band und The Finest zusammengeklebt und gebastelt. Mit Thelma Houston, It Must Be Love. Beides eine Terry Louise Produktion, daher sehr passend.

beliebte Song, den wir eben hörten, kam aus dem Jahre 1983. Produziert von Stanley Clark. I'm Your Mirror und kam von Natalie Cole. Von ihrer Scheibe I'm Ready. Mit Soul FM um 23.14 Uhr, das heißt eine Dreiviertelstunde bleibt uns noch.

Das war ein schöner Track von der Michigan Avenue. Der Song hieß Roller Skate Cowboy und war gespielt für unseren Thomas aus Berlin. Dieser Song ist für Bernd in Bayreuth, kommt von Daisy. I wanna be with you.

Das ist Deborah Bond mit dem Track, wie heißt er, 535. Und der Track war auch, oder dieser Song war auch genauso lang. Ich habe jetzt ein bisschen abkürzen müssen, weil gleich ist ja Feierabend. Kurz vor Mitternacht. Schön, dass ihr so lange durchgehalten habt. Heute diese Sendung nochmal außer der Reihe. Schon ab.

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